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0: anspringen lassen. 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Am 6. von dem Musikbüro Basel der Workshop «Get Dada Sorry» – das Geheimnis der 4 Artist-Plattforms und wie du dir sie zum Nutzen kannst machen. Auch am 6. fährt in der Kaserne wieder Zischbar an. Präsentiert ist es von Gay Basel. Der Film «The Space of Fragments» läuft im Stadtkino am 7. Am 7:30 ist in der Kaserne wieder feministischer Salon. Heute geht es um Land, Sorge und Widerstand. Teenage Sex and Death at Camp Miasma siehst du auf die 20:30 im Kultkinokamera und auf die 8:30 siehst du im Bird's Eye Jazz Club Agut Lunaire.
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1: Wie gehen wir mit einer Welt um, die von Unsicherheit, gesellschaftlichen Spannungen und grossen Veränderungen geprägt ist? Mit dieser Frage beschäftigt sich die Ausstellung «Tempesta», die aktuell in der Fondation Fernet Branca in Saint-Louis gesehen ist.
2: Die Idee war, hier Künstlerinnen und Künstler einzuladen, mit den Räumen zu arbeiten, zu interagieren und gleichzeitig so ein bisschen auszuloten, wo die Skulptur und die Installation heute steht.
1: Erklärt Olga Osacci, künstlerische Direktorin von der Fondation Fernet Branca. Die Ausstellung ist aufgebaut wie ein Rundgang durch die Fondation, wo sich in einer ehemaligen Fernet Branca Destillerie befindet. Die Spuren von der industriellen Vergangenheit sind bis heute sichtbar und viele Arbeiten interagieren mit der Architektur. Hier ist zum Beispiel ein Brunnen von Andreas Waldmeier, gerade am Eingang. Er lädt dazu ein, sich die Hände zu waschen. Ein kleines Ritual, bevor man die Ausstellung überhaupt richtig betreten hat. Es ist also eine Art Übergangsritual. Von Raum zu Raum geht es um unterschiedliche Schwellen. Zwischen innen und aussen, Leben und Tod, Natur und Kultur, aber auch im ganz persönlichen Zustand. Und die Ausstellung will ihr Publikum dabei nicht einfach durchschleusen.
2: Für uns war es sehr, sehr wichtig, dass die Besuchenden hier nicht einfach passiv reinlaufen und durchlaufen und wieder rausgehen und das war's, sondern dass die Arbeiten natürlich berühren und irritieren und Fragen aufwerfen, dass man sich denen wirklich nähern muss. Also manche Arbeiten funktionieren fast so wie Rätsel, die man ein bisschen entziffern muss.
1: Es geht also nicht unbedingt darum, bei jedem Werk sofort zu wissen, was es bedeutet. Manchmal geht es eher darum, etwas auszuhalten. Irritation, Unsicherheit, vielleicht auch ein persönliches Unbehagen. Der Name der Ausstellung «Tempesta» bedeutet Sturm. Das passt zu einer Ausstellung, die in einer Zeit entstanden ist, in der viele Menschen mit Krise, Krieg, wirtschaftlicher Unsicherheit und einem Gefühl von Orientierungslosigkeit konfrontiert sind. Olga Osacci, die künstlerische Direktorin der Fondation, beschreibt Kunstwerk darum auch als eine Art kleine Hilfestellung für den Umgang mit dieser Gegenwart. Am Ende vom Rundgang wartet dann wieder Wasser. In der Arbeit «Step by Step Towards Home» von der Annie Van Leeuwen geht es um einen fragilen Weg, eine Schale Wasser und die Frage, wie man vorsichtig Schritt für Schritt seinen Weg findet. Die Ausstellung fängt also mit einem Ritual an und endet mit einem Bild von Bewegung, Vorsicht und Spannung. Und genau da setzt auch der Performance-Tag an. Morgen am Sonntag wird «Tempesta» im Rahmen der Kunsttag Basel mit Performances erweitert. Die Gast-Performance-Kuratorin Wiebke Wiesner hat dafür Arbeiten ausgewählt, die den Körper und die direkte Begegnung mit dem Publikum ins Zentrum stellen.
3: Performance oder so das Feld der Live Arts kann in die Ausstellung hereintragen beziehungsweise das erweitern, dass mit dem Publikum direkt gearbeitet werden kann oder dem Publikum begegnet wird, sich zusammen begegnet wird, dass es wie eine Einladung auch ist, sich in bestimmten Zuständen aufzuhalten, die zu beobachten, aber eben auch an sich selber zu spüren und diesen Übergang vom individuellen Körper zum kollektiven Körper auch spürbar zu machen und sich gemeinsam da heranzutasten.
1: Eine von diesen Performances ist «The Wizard is Not Real» von der Lisa Laurent. Die Choreografin aus Genf arbeitet drin mit dem Thema Tränen und Heulen. Und damit mit etwas, was eigentlich sehr persönlich und gleichzeitig allen Menschen vertraut ist. Performance geht rund 3/4 Stunde. Sie bewegt sich durch den Ausstellungsraum und macht das Heulen selber zum Material der Performance. Es geht dabei nicht darum, eine Geschichte zu erzählen oder etwas eindeutig zu erklären, sagt Gast-Performance-Kuratorin Wiebke Wiesner.
3: Es geht auf jeden Fall nicht in erster Linie um das Verstehen in direktem Sinne. Ich glaube, es ist auch mehr, sich in diesem Raum aufzuhalten, sich selber an eigene Grenzen heranzutasten. Vielleicht treten auch Erfahrungen oder Fragen während der Performance auf.
1: Damit führt der Performance-Tag eine Idee von «Tempesta» weiter. Kunst nicht nur als etwas, das vor einem steht, sondern als etwas, in das man selber reingerotet. Wer Tempesta erleben möchte, die Ausstellung ist noch bis zum 20. September in der Fondation Fernet Branca in Saint-Louis gesehen. Der Performance-Tag im Rahmen der Kunsttag Basel findet morgen am Sonntag statt. Am 2 startet es mit einer Führung mit dem Kurator. Später am Nachmittag steht unter anderem Lisa Loro mit «The Wizard is not real» auf dem Programm und am 7. folgt die Premiere von der Performance «Oiseau de nuit». Für Radio X, der Mathis Zeiser.
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1: Heute ist Dienstag, der 15. September, und so kannst du deinen Tag verbringen. Am 12:30 siehst du im Kunstmuseum Basel 30 Minuten Ciao Fei, Testimonials to the Near Future. Im Naturhistorischen Museum siehst du momentan die Ausstellung Quagga und Dodo, bedrohte und ausgestorbene Tierarten. In Agoscharalka kannst du verschiedene Aktivitäten machen, unter anderem die Ausstellung «Das perfekte Dinner – Römer, Macht und Müll» Teil 2 besuchen. In der Kunsthalle Basel sieht man momentan die Ausstellung «Light and Airy» von Gilly Thal. Im Kunsthaus Basel sind momentan die Werke von den Diplomierenden vom Kunst Gender Nature Institut in der Ausstellung «Another Birth – Next Generation». Im Museum Tengeli siehst du «La Rousse et tout» von Jean Tengeli. Die Ausstellung «Emil Ferris» siehst du im Cartoon Museum. «Backjumps – The Life Issue Reality Check» ist in der Colab Gallery in Weil am Rhein ausgestellt. Und im Jüdischen Museum siehst du die neue Duo-Ausstellung «Kult, Kultur, Kunst, jüdische Erfahrungen».
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0: Kino am 7. Am 19:30 ist in der Kaserne wieder feministischer Salon. Heute geht es um Land, Sorge und Widerstand. Teenage Sex and Death at Camp Miaswa siehst du auf die 20:08 im Kultkinokamera und auf die 20:30 siehst du im Bird's Eye Jazz Club Agut Lunaire.
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1: Wie gehen wir mit einer Welt um, die von Unsicherheit, gesellschaftlichen Spannungen und grossen Veränderungen geprägt ist? Mit dieser Frage beschäftigt sich die Ausstellung «Tempesta», die aktuell in der Fondation Fernet Branca in Saint-Louis gesehen ist.
2: Die Idee war, hier Künstlerinnen und Künstler einzuladen, mit den Räumen zu arbeiten, zu interagieren und gleichzeitig so ein bisschen auszuloten, wo die Skulptur und die Installation heute steht.
1: Erklärt Olga Osacci, künstlerische Direktorin von der Fondation Fernet Branca. Die Ausstellung ist aufgebaut wie ein Rundgang durch die Fondation, wo sich in einer ehemaligen Fernet Branca Destillerie befindet. Die Spuren der industriellen Vergangenheit sind bis heute sichtbar und viele Arbeiten interagieren mit der Architektur. Hier ist zum Beispiel ein Brunnen von Andreas Waldmeier, gerade am Eingang. Er lädt dazu ein, sich die Hände zu waschen. Ein kleines Ritual, bevor man die Ausstellung überhaupt richtig betreten hat. Es ist also eine Art Übergangsritual. Von Raum zu Raum geht es um unterschiedliche Schwellen. Zwischen innen und außen, Leben und Tod, Natur und Kultur, aber auch im ganz persönlichen Zustand. Und die Ausstellung will ihr Publikum dabei nicht einfach durchschleusen.
2: Für uns war es sehr, sehr wichtig, dass die Besuchenden hier nicht einfach passiv reinlaufen und durchlaufen und wieder rausgehen und das war's, sondern dass die Arbeiten natürlich berühren und irritieren und Fragen aufwerfen, dass man sich denen wirklich nähern muss. Also manche Arbeiten funktionieren fast so wie Rätsel, die man ein bisschen entziffern muss.
1: Es geht also nicht unbedingt darum, bei jedem Werk sofort zu wissen, was es bedeutet. Manchmal geht es eher darum, etwas auszuhalten. Irritation, Unsicherheit, vielleicht auch ein persönliches Unbehagen. Der Name der Ausstellung «Tempesta» bedeutet «Sturm». Das passt zu einer Ausstellung, die in einer Zeit entstanden ist, in der viele Menschen mit Krise, Krieg, wirtschaftlicher Unsicherheit und einem Gefühl von Orientierungslosigkeit konfrontiert sind. Die Olga Osacci, die künstlerische Direktorin der Fondation, beschreibt Kunstwerke darum auch als eine Art kleine Hilfestellung für den Umgang mit dieser Gegenwart. Am Ende vom Rundgang wartet dann wieder Wasser. In der Arbeit «Step by Step Towards Home» von der Annie van Leeuwen geht es um einen fragilen Weg, eine Schale Wasser und die Frage, wie man vorsichtig Schritt für Schritt seinen Weg findet. Die Ausstellung fängt also mit einem Ritual an und endet mit einem Bild von Bewegung, Vorsicht und Spannung. Und genau da setzt auch der Performance-Tag an. Morgen am Sonntag wird «Tempesta» im Rahmen der Kunsttag Basel mit Performances erweitert. Die Gast-Performance-Kuratorin Wiebke Wiesner hat dafür Arbeiten ausgewählt, die den Körper und die direkte Begegnung mit dem Publikum ins Zentrum stellen.
3: Performance oder so das Feld der Live Arts kann in die Ausstellung hereintragen beziehungsweise das erweitern, dass mit dem Publikum direkt gearbeitet werden kann oder dem Publikum begegnet wird, sich zusammen begegnet wird, dass es wie eine Einladung auch ist, sich in bestimmten Zuständen aufzuhalten, die zu beobachten, aber eben auch an sich selber zu spüren und diesen Übergang vom individuellen Körper zum kollektiven Körper auch spürbar zu machen und sich gemeinsam da heranzutasten.
1: Eine von diesen Performances ist «The Wizard is Not Real» von der Lisa Laurent. Die Choreografin aus Genf arbeitet drin mit dem Thema Tränen und Heulen. Und damit mit etwas, was eigentlich sehr persönlich und gleichzeitig allen Menschen vertraut ist. Performance geht rund 3/4 Stunde. Sie bewegt sich durch den Ausstellungsraum und macht das Heulen selber zum Material der Performance. Es geht dabei nicht darum, eine Geschichte zu erzählen oder etwas eindeutig zu erklären, sagt Gast-Performance-Kuratorin Wiebke Wiesner.
3: Es geht auf jeden Fall nicht in erster Linie um das Verstehen in direktem Sinne. Ich glaube, es ist auch mehr, sich in diesem Raum aufzuhalten, sich selber an eigene Grenzen heranzutasten. Vielleicht treten auch Erfahrungen oder Fragen während der Performance auf.
1: Damit führt der Performance-Tag eine Idee von «Tempesta» weiter. Kunst nicht nur als etwas, das vor einem steht, sondern als etwas, in das man selber reingerotet. Wer Tempesta erleben möchte, die Ausstellung ist noch bis zum 20. September in der Fondation Fernet Branca in Saint-Louis gesehen. Der Performance-Tag im Rahmen der Kunsttage Basel findet morgen am Sonntag statt. Am 2. startet es mit einer Führung mit dem Kurator. Später am Nachmittag steht unter anderem Lisa Loro mit «The Wizard is not real» auf dem Programm und am 7. folgt die Premiere von der Performance «Oiseau de nuit». Für Radio X, der Mathis Zeiser.
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1: Heute ist Dienstag, der 15. September, und so kannst du deinen Tag verbringen. Am 12:30 siehst du im Kunstmuseum Basel 30 Minuten Ciao Fei, Testimonials to the Near Future. Im Naturhistorischen Museum siehst du momentan die Ausstellung Quagga und Dodo, bedrohte und ausgestorbene Tierarten. In Agosto Raurica kannst du verschiedene Aktivitäten machen, unter anderem die Ausstellung «Das perfekte Dinner – Römer, Macht und Müll» Teil 2 besuchen. In der Kunsthalle Basel sieht man momentan die Ausstellung «Light and Airy» von Gilly Thal. Im Kunsthaus Basel sind momentan die Werke von den Diplomierenden vom Kunst Gender Nature Institute in der Ausstellung «Another Birth – Next Generation». Im Museum Tengeli siehst du «La Rousse et tout» von Jean Tengeli. Die Ausstellung «Emil Ferris» siehst du im Cartoon Museum. «Backjumps – The Life Issue Reality Check» ist in der Colab Gallery in Weil am Rhein ausgestellt. Und im Jüdischen Museum siehst du die neue Duo-Ausstellung «Kult, Kultur, Kunst, jüdische Erfahrungen».

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1: Manche Musik ist unmittelbarer als andere. Das weiß auch Marwan Hemmer, besser bekannt als Hemmer. Auf seinem Debütalbum Hasan macht er sich auf die Suche nach Musik, die nicht nur von ihm selber kommt, sondern zu einer Gemeinschaft spricht. Überwunden, Heimat, Liebe und Partys, in algerischem und marokkanischem Daria, französisch und punktuell auch Englisch. Moitié blanche, moitié brune, trois langues étalées sous ma plume, heisst auf Nos Nos. Ein Track von diesem Album von Hemmer hört ihr jetzt.

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1: Heute ist Dienstag, der 15. September, und so kannst du deinen Tag verbringen. Am 12:30 siehst du im Kunstmuseum Basel 30 Minuten Ciao Fei, Testimonials to the Near Future. Im Naturhistorischen Museum siehst du momentan die Ausstellung Quagga und Dodo, bedrohte und ausgestorbene Tierarten. In Agoscharalka kannst du verschiedene Aktivitäten machen, unter anderem die Ausstellung «Das perfekte Dinner – Römer, Macht und Müll» Teil 2 besuchen. In der Kunsthalle Basel sieht man momentan die Ausstellung «Light and Airy» von Gilly Thal. Im Kunsthaus Basel sind momentan die Wege von den Diplomierenden vom Kunst Gender Nature Institut in der Ausstellung «Another Birth – Next Generation». Im Museum Tengeli siehst du «La Rousse et tout» von Jean Tengeli, die Ausstellung «Emil Ferris» siehst du im Cartoon Museum, «Backjumps – The Life Issue Reality Check» ist in der Colab Gallery in Weil am Rhein ausgestellt. Im Jüdischen Museum siehst du die neue Duo-Ausstellung «Kult, Kultur».

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2: Es ist gerade irgendwie ein Wendepunkt da, glaube ich, irgendwo durch. Und wieso, wie wollen wir weiterleben? Also, wie gestalten wir das? Und wie können wir auch selber Handlungsraum vielleicht in dem finden? Ich glaube, das ist ein springender Punkt oder eine leitende Frage. Genau, so die Handlungsmacht irgendwo in dem Ganzen. Warum essen? Ich glaube, wieso, es kann ein Spiegel sein für soziale, für politische Fragestellungen, auch ökologische. Also ich glaube, es ist wie, es fasst sehr viel zusammen oder es ist ein Link für viele Fragen, die man sich stellen kann. Ich heiße Stephanie Binet, ich bin 27 und komme ursprünglich aus Zürich. Ich habe jetzt aber hier im Sommer im 2026 an der HGK den Bachelor abgeschlossen in Vermittlung von Kunst und Design.
3: Mir hat der Titel von deiner Arbeit und auch der Inhalt hat mich neugierig gemacht. Food for Thought, ein Ausdruck, den man ja immer wieder mal so hört, also quasi als Gedankenanstoss. Aber da geht es jetzt wirklich unter anderem um Food, von Fermentation und anderen Praktiken der Weltgestaltung. Und wenn man Fermentation hört, dann denkt man tatsächlich als erstes Mal einfach an, ich sage jetzt mal, an Kohl, wo man fermentiert, Kimchi zum Beispiel aus dem asiatischen Raum und. Und denkt nicht unbedingt an eine Neugestaltung von Weltanschauung und schon gar nicht an Design.
2: Ja, das ist wahrscheinlich so. Ich glaube, das ist die Rückmeldung, die ich wahrscheinlich am meisten so bekomme. So, was hat das miteinander zu tun? Wo verlinkt sich das? Und auf deine Frage zurück, was hat mich beschäftigt? Genau das. Ja, ich glaube, im Verlauf von meinem Studium habe ich meine eigene Sprache gesucht, meinen Weg. Hey, was interessiert mich? Wie gehe ich vielleicht auch Vermittlung an? Was sind Methoden? Und ich glaube, Nahrung ist dort irgendwann einfach wie aufgekommen. Und ich habe durch verschiedene Projekte, Versuche, Experimente, dann irgendwann gemerkt, dass Nahrung aus meiner Sicht, glaube ich, einfach einen sehr zugänglichen Approach schafft für viele Leute. Das mal, warum essen? Ich glaube, wieso, es kann ein Spiegel sein für soziale, für politische Fragestellungen, auch ökologische. Also ich glaube, es fasst sehr viel zusammen oder es ist ein Link für viele Fragen, die man sich stellen kann. Und der Gestaltungsbegriff oder der Designbegriff, der kommt dort her, der ist so ein bisschen zweierlei. Also einerseits durch so, wie wir essen, also wie und was wir essen, wir ja einerseits unsere Umwelt gestalten. Also wenn man über Fleischkonsum redet, also ist einer der grössten CO2 Ausstoßprozess sozusagen auf der Welt. Das ist ganz klar eine formbare Kraft sozusagen in unserer Welt. Und gleichzeitig ist auch das, was wir essen, also zum Beispiel Mikroben, Mikroorganismen und so, die wir zu uns nehmen, formen unseren Körper. Also dort sehe ich irgendwo wie so einen Gestaltungsprozess vonstatten gehen. Ich glaube, das ist das. Genau, vielleicht mal so weit.
3: Darf ich fragen, ist das Thema Nahrung, Fermentation, ist das etwas, was dich auch außerhalb von deinem Studium beschäftigen tut? Also ist das quasi eine Praxis, die du eh schon interessant findest und jetzt verbindest mit dem, was du in deiner Thesis präsentierst?
2: Ja, also ich arbeite momentan als Köchin. Genau, also beschäftigt hat es mich in dem Sinn immer schon. Also ich glaube, wie alle, das ist genau der Punkt, wir müssen mehr oder weniger essen. Es ist unser tägliches Brot sozusagen. Also, wir sind jeden Tag damit auseinandergesetzt. Und ja, ich glaube, die Verbindung mit gestalterischen Fragen ist dann im Studium entstanden. Auch in Zusammenarbeit oder in Gesprächen mit Freundinnen und jetzt Kollektivmitgliederinnen von mir, dass dann irgendwie aufgekommen ist und sich irgendwie als Zugang zu gestalterischen Fragen entwickelt hat. Also es ist sicher auch die Idee ist, dass es eigentlich aus dem Alltäglichen der Zugang kommt und man so die Fragen kann angehen kann. Genau.
3: In diesem Gespräch wollte ich etwas über deine Arbeit erfahren und deine Erfahrung an der Schule, aber ich würde auch gerne dich ein bisschen kennenlernen. Du hast jetzt gerade angetönt, du bist Köchin, du bist Teil von einem Kollektiv. Erzähl uns doch hier drüber noch ein bisschen etwas. Machst uns natürlich wirklich neugierig.
2: Gerne. Das mit dem Köchin, das klingt ein bisschen wilder, als es ist. Also ich habe nicht Köchin gelernt, muss man ja in dem Sinne nicht zum Köchin sein. Genau, ich arbeite in Zürich, in einem Bar-Bistro, wo man jeweils am Mittag etwas zu essen anbietet, mache ich teilweise den Mittag. Dort habe ich eine sehr freie Wahl, von was ich kochen darf oder was ich kochen will. Von dem her auch ein schönes Experimentierfeld. So. Das ist wirklich sehr cool. Genau, und das Kollektiv ist das Nexus Collective. Das haben wir...
3: Nexus Collective, habe ich das richtig verstanden?
2: Das haben wir 2024 haben wir das gegründet. So ein bisschen um einen Küchentisch herum, um es zu Nacht, mit vier von meinen Freundinnen, wo wir haben alle zusammen studiert, also alle haben auch jetzt den Bachelor abgeschlossen mit mir, ein bisschen aus einer Verzweiflung herausgekommen ist. Ich glaube, sich in der Kulturbranche, in der Kunstbranche zurechtzufinden, Wirkung zu schaffen, einen Weg, eine Stimme zu finden und Fazit, zusammen geht es besser. genau, und seit dem Abend gibt es uns irgendwie. Und wir sind dann relativ schnell dann irgendwie wie auf den gemeinsamen Nenner gekommen, dass wir irgendwie über Essen sehr viel ausdrücken können, was uns beschäftigt. Also, dass das auch etwas ist, was uns alle irgendwie sehr nahe liegt. Es ist auch sehr körperlich. Also es ist auch sicher aus der Zusammenarbeit mit diesen Frauen entstanden, das Interesse für das Arbeiten mit dem Essen im gestalterischen Sinn. Genau.
3: Essen körperlich, Essen aber auch nicht mehr nur politisch. Also nicht alle können sich alles leisten. Die haben ganze Haufen Fragen beschäftigt. Du hast auch ganze Haufen wichtige, sagen wir mal, DenkerInnen erwähnt in deinem Text. Ja, sag uns doch ein bisschen, was du so auf auch ein bisschen mit historisch-gesellschaftlichem Background interessiert.
2: Ja. Genau, du sagst, dass Essen also etwas extrem Politisches und gleichzeitig etwas Alltägliches, aber meiner Meinung nach genau in diesen Bereichen nicht unbedingt zu trennen. Ich glaube, Essen oder Nahrungssystem, ich sage auch gerne Nahrungskultur, also das ist nicht nur, was wir essen, sondern auch, wie wir essen. Wie gesagt, beeinflusst uns und unsere Umwelt und das, was wir ja in meiner Bachelorarbeit beschäftigt hat, ist eigentlich die Frage von, zum Zurück auf Fermentierung, die Frage von Konservieren und wie sehr alltägliche Praktiken, wie beispielsweise Fermentieren, Essen, eine Tischkultur zu etablieren und zu gestalten, wie das alles irgendwie eine Form von Konservieren und von etwas reproduzieren ist. Und durch das eigentlich eine Kultur und ein Zusammensein mitgestaltet und dementsprechend auch eine Zukunftsfrage ist. Genau, und ich weiß nicht, ob du das gemeint hast, aber ich beziehe mich hier zum Beispiel auch auf die Haraway, wo...
3: Donna Haraway für
2: Donna
3: dich.
2: Donna Haraway, genau. wo, ich muss an dieser Stelle sagen, sehr komplex, aber... doch sehr nahe an dem, was auch mich beschäftigt, sich auch damit auseinandersetzt, hey, wie möchten wir zusammenleben in dem Sinn, zusammenwohnen auf dem Planet. Bei ihr sind auch Begrifflichkeiten wie mehr als menschlich, also alle Entitäten eigentlich außer dem Mensch, also das sind Pflanzen, das sind Mikroben, das sind Tiere, eine grosse Rolle in dieser Frage von, wie gestalten wir unsere Welt, wie gestalten wir unsere Zukunft eigentlich sind. Und sie die beispielsweise Begriffe führt wie making kin, also eigentlich das Zusammenschaffen und das Zusammengestalten durch Gemeinsamkeit und durch Gemeinschaftlichkeit und das in dem System, das jetzt vorherrscht, das eigentlich nicht begünstigt wird und dass sie dafür plädiert, dass das viel mehr passiert. Genau. Ich glaube, das ist generell gerade eine Frage, die viele Kunstschaffende oder auch Kulturschaffende beschäftigt, so wie es ist gerade irgendwie ein Wendepunkt da, glaube ich, irgendwo durch. Und wieso, wie wollen wir weiterleben? Also, wie gestalten wir das? Und wie können wir auch selber Handlungsräume vielleicht in dem finden? Ich glaube, das ist ein springender Punkt, eure leitende Frage. Genau, so die Handlungsmacht irgendwo in dem Ganzen.
3: Ja. Vielleicht auch gewisse Abhängigkeiten irgendwo noch immer durch loswerden. Könnte ich mir noch vorstellen. Ich habe es gerade letztens mit einer kulturschaffenden Person davon gehabt, sich irgendwo zu emanzipieren von einer gewissen Abhängigkeit, sei das vom März, sei das von Institutionen. Mhm. Und das tatsächlich klappt das vielleicht am ehesten in einem Kollektiv oder in Kollaborationen mit anderen.
2: Ja. Ist ein die Erfahrung, die ich jetzt gemacht habe. Auf jeden Fall. Ich glaube, dort ist es mir wichtig, man muss auf eine gewisse Art, wir existieren alle in dem existierenden System, wir sind zu gewissen Grad auch gezwungen, in denen zu handeln, aber ich glaube, was einerseits das Thema von meiner Bachelorarbeit ist, aber auch von unserer Kollektivarbeit, ist, dass wir Handlungsraum haben und es vielleicht auch ein Anliegen von uns / mir ist, die Handlungsfähigkeit den Leuten ein bisschen näher zu bringen und zu sagen, hey, du hast irgendwie wie so Möglichkeiten, dich zusammenzuschliessen mit anderen Leuten. Oder in ganz alltäglichen Sachen, wie und was du kochst, Werte und Absichten, dich entscheiden, sie zu reproduzieren oder eben nicht. Und ja, dass es schon bei ganz kleinen Sachen in der Küche kann anfangen, sich dort ein bisschen rauszunehmen und eigene Narrative zu schreiben, sozusagen, ja.
3: Es ist lustig, beim Durchlesen vom Text bin ich wie so, sind meine Gedanken über etwas gestolpert, nämlich quasi der vermeintliche Widerspruch konservieren und Zukunftsvisionen damit gestalten. Also das ist eben nur vermeintlicher Widerspruch, aber erklärt uns das bitte in deinen eigenen Worten.
2: Sehr gern. Genau, also grundsätzlich kann man sagen, es geht in meiner Bachelorarbeit im weitesten Sinn um Konservierung. Ich leite das also so ein bisschen aus vielleicht in also anderen Kulturbereichen ab, jetzt speziell aus der Küche, und zwar sagen wir kulturelles Erb. Also dass je nachdem, was bestimmt wird, was als schützenswert gilt in kultureller Hinsicht, dass das ja auch Wertung mit sich bringt. Und dass der Gedanke von hey, je nachdem, wie und was ich konserviere, dort vielleicht den Begriff auch zu erweitern und zu sagen, was ich mitnehme in der Zukunft, ist mit Wert und Absicht verbunden. Und ich übertrage das dann sozusagen auch auf Lebensmittelkonservierung. Das ist im ersten Moment wahrscheinlich sehr abstrakt, das verstehe ich auch. Es geht aber darum, dass dort sich eigentlich, oder meiner Meinung nach, sich eben genau auch so Wert widerspiegelt und dass beispielsweise verschiedene Arten von Konservierung gibt. Und auf das arbeitet die Arbeit dann auch hin, dass es eigentlich zum Beispiel in der Lebensmittelkonservierung auf eine Art zwei, es gibt definitiv mehr und das ist nicht so binär, aber ich zur Vereinfachung dieser Arbeit mich eigentlich auf zwei Formen von Konservierung beziehen. Beziehungsweise das eine ist Konservierung, das heisst eigentlich auf dem Wahren und auf der Sicherung von einem bestehenden Zustand. Das ist in der Lebensmittelkonservierung ist das eingefrieren, schockgefrieren, trocknen, also eigentlich natürliche Prozesse zu unterbinden, genau, und das eigentlich zu stoppen. Und ich glaube, das referst du, wenn du sagst, hey, okay, wie passt das mit der Zukunft zusammen? Genau, das ist das, was ich daraus ableite, dass Zukunft, die sich auf so Wert entwickelt, eine sehr starre und sehr wie soll ich sagen? Ja, konservativ, um den Begriff zu nehmen. Genau, konservative Zukunft impliziert und dass ich gegen das auch ein bisschen mich aussprechen möchte und dass halt beispielsweise andere alltägliche Praktiken wie Konservierung, wie beispielsweise Fermentation, darauf ausgelegt ist, natürliche Prozesse zwar ein bisschen kontrolliert, aber eigentlich walten zu lassen und dort eigentlich Transformation kontrollierte, aber Transformation, Anpassung an sich wandelnde Umstände etc. eigentlich das Plädoyer ist und das wiederum in meiner Meinung, dass die Art von konservieren oder eben nicht konservieren, sondern transformieren die Art und Weise ist, wie man mit dem Zukunftsgedanken umgehen soll. Mhm.
3: Es gibt immer einen theoretischen und einen praktischen Teil. Mhm. Und was ist der praktische Teil von deiner Arbeit?
2: Ja, der hat sich so ein bisschen als Prozess ergeben. Ich bin sehr theoretisch. Ich habe mich sehr viel eingelesen, sehr viele verschiedene Sachen und habe dann müssen merken, hey, irgendwie muss ich es machen kommen. Also das ist auch etwas, was ich sonst ein bisschen damit Mühe habe. Und bin dann einfach zuerst mal in der Küche gestanden und habe verschiedene Konservierungstechniken ausprobiert. Das ist auch sehr ein spannender Prozess, Rechercheprozess gewesen. Weil man eben zum Beispiel gemerkt hat, hey, weltweit gibt es ganz viele verschiedene Arten zum Lebensmittel konservieren. Und die sind, wie gesagt, alle angepasst auf die Umstände, die dort herrschen. Ist es sehr heiß, ist es sehr kalt, ist es sehr wechselhaft, so ein bisschen so. Das heisst, dort war irgendwie für mich schon spannend gewesen, zum sehen, okay, was heisst das auch mit Materialien. Also dort ist irgendwie so ein bisschen der praktische Aspekt gekommen. Und dort hat sich dann eigentlich auch ein bisschen daraus ergeben, dass aus dieser ganzen Theorie heraus ich eigentlich mit den Sachen, die ich geschafft habe, also mit diesen Materialien, mit diesen Konservierungs- oder Fermentationsmaterialien, dass so ein bisschen gekommen ist, dass ich das angefangen habe umschreiben und gesagt habe, ah, das sind meine Werkzeuge und das sind meine Werkzeuge zur Zukunftsgestaltung. Also dass eigentlich mit, sagen wir, mit Bienenwachs, was ich beispielsweise geschafft habe, dass das ein Werkzeug ist. Und dann ist das wie so ein bisschen entstanden, dass ich gefunden habe, ah, okay, die ganze Theorie, it's a lot, wie kann ich das irgendwie zugänglich machen? Und dann ist eigentlich so ein bisschen ein Leitfaden entstanden, wo grundsätzlich darauf ausgelegt ist, zum genau alltägliche Rolle, wo bereits existieren, also zum Beispiel der von einer Köchin, umzudefinieren und ihre Tätigkeiten umzudefinieren und so dem Handlungswirkung von diesen Tätigkeiten können zu analysieren. Und das ist eben, wie gesagt, der Leitfaden, der dann entstanden ist, wo ja, dort relativ breit anwendbar sollte sein, um irgendwie verständlich machen, hey, okay, ich mache das und das und was für eine Auswirkung hat das? Genau.
3: Ich weiss jetzt nicht, ich habe etwas über eine Ausstellung in der Transponerhalle noch gelesen. Vielleicht noch ein paar Worte zu dem.
2: Gerne. Das war unsere Diplomausstellung. Und ich habe dort, also eben, wie meine Arbeit hat aus dem theoretischen Teil bestanden, dann irgendwie aus dem Leitfaden, wo auch aber irgendwie halt wieder etwas zum Lesen ist und irgendwie, ja, vielleicht auch ein bisschen von einer Art Zeich. Und in der Ausstellung ist mir dann aber wichtig gewesen, okay, wie schaffe ich all das, was ich irgendwie niedergeschrieben und gedacht habe, wie so ein bisschen zugänglich zu machen. Und habe am Schluss dann so etwas wie ja, ein Werkzeugkasten eigentlich ausgelegt gehabt, wo eben genau die Konservierungsmaterialien, die ich gebraucht habe, also Weggläser, wie gesagt, Bienenwachs, ich habe mit Ton gearbeitet, so ausgelegt haben und die, wie gesagt, umkontextualisiert haben zu Zukunfts- gerichtete Designwerkzeug. Genau. Und dort vielleicht auch noch, wie wichtig ist zu sagen, so, das kommt ein bisschen aus einem Designbegriff, wo eben wie nicht objektfokussiert ist, sondern wo Design halt eben auch als Erschaffung von Denk- und Handlungsräumen versteht. Und ich glaube, dort ist es mir wichtig, dass das irgendwie auch noch klar ist für Leute, die kommen und eben sind so, hey, irgendwie sehr abstrakt das alles, irgendwie aufzuzeigen, hey, es geht im Fall nur darum, dass die Materialien, die dir im Alltag begegnen, eigentlich Werkzeuge sind, um einen Gestaltungsprozess zu initiieren und eine Welt zu schaffen. So, genau.
3: Wie war jetzt das für dich als kreative Person, gestalterische Person, als Künstlerin, junger Mensch, wo Zukunftsvisionen möchte umsetzen? Wie war das an der Schule für dich? Also, weißt, inwiefern hat dir die Hochschule genutzt in diesem Prozess, um dir eben Handlungsräume am Schluss zu schaffen?
2: Hey, ich glaube, einerseits haben wir aus meinen Augen einen relativ freien frei gestaltbaren Studiumsaufbau. Also wir kommen eine Variation an Modulen über, wo uns aber immer recht, also klar, wir haben Aufgaben bekommen, aber wo uns irgendwie auch immer frei rumgelassen worden ist, zum herauszufinden, hey, wie wollen wir das Ganze angehen. Also wir haben dort nicht konkrete Vorgaben gehabt. Genau, und andererseits muss ich sagen, ich habe schon außerschulisch mit dem Kollektiv gemerkt, okay, eben, Institutionen setzen haben gewisse Grenzen, es hat Vorgaben etc. Und dort ist es dann hauptsächlich darum gegangen, inwiefern ich darf profitieren von diesen Institutionen und was kann ich mir rausnehmen und inwiefern muss ich mein eigenes Ding machen, weil irgendwann ist der Bachelor gemacht und dann hat man die Institution nicht mehr. Genau, aber sie sind dort immer sehr zuvorkommend gewesen, wenn ich irgendwie, oder wenn wir gekommen sind mit hey, Essen und Design und etc. Und dann irgendwann auch ein Verständnis aufkommen und auch eine Förderung von dem. Also das hat sich schon, das ist schon gut aufgenommen worden, ja.
3: Und die obligate Abschlussfrage ist natürlich, zieht es dich ganz in die Praxis oder hängst du noch einen Master an?
2: Beides. Aber ich mache den Master nicht da, sondern bei der Graham Owens. Das ist ein Zusammenschluss von forschenden, kunstschaffenden Personen. Das ist in dem Sinne auch ein Altmaster, also der ist nicht staatlich so. Der heisst Food and Art. Also das heisst, es geht in diesem Bereich weiter. Der fängt jetzt in 2 Wochen an.
3: Wo denn?
2: Dadurch, dass das wie nicht eine geschlossene Institution sind in dem Sinn, ist es ein Online-Master, also ich mache das online. Und wir gehen dann aber pro Semester immer wieder auf Residencies, wo man einerseits die eigenen Projekte vorstellt, wo man vor Ort wird Leute treffen. Also ich bin in dem Sinn die nächsten 2 Jahre jetzt nicht mehr an eine 9-to-5-Institution müssen vor Ort bunden. Und gleichzeitig trotzdem noch irgendwie die Rahmenbedingungen, wo Projekte vorantreiben. Und auf das freue ich mich sehr. Ja.
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1: Wie gehen wir mit einer Welt um, die von Unsicherheit, gesellschaftlichen Spannungen und grossen Veränderungen prägt ist? Mit dieser Frage beschäftigt sich die Ausstellung «Tempesta», die aktuell in der Fondation Fernet Branca in Saint-Louis gesehen ist.
2: Die Idee war, hier Künstlerinnen und Künstler einzuladen, mit den Räumen zu arbeiten, zu interagieren und gleichzeitig so ein bisschen auszuloten, wo die Skulptur und die Installation heute steht.
1: Erklärt Olga Osacci, künstlerische Direktorin von der Fondation Fernet Branca. Die Ausstellung ist aufgebaut wie ein Rundgang durch die Fondation, wo sich in einer ehemaligen Fernet Branca Destillerie befindet. Die Spuren von der industriellen Vergangenheit sind bis heute sichtbar und viele Arbeiten interagieren mit der Architektur. Hier ist zum Beispiel ein Brunnen von Andreas Waldmeier, gerade am Eingang. Er lädt dazu ein, sich die Hände zu waschen. Ein kleines Ritual, bevor man die Ausstellung überhaupt richtig betreten hat. Es ist also eine Art Übergangsritual. Von Raum zu Raum geht es um unterschiedliche Schwellen. Zwischen innen und außen, Leben und Tod, Natur und Kultur, aber auch im ganz persönlichen Zustand. Und die Ausstellung will ihr Publikum dabei nicht einfach durchschleusen.
2: Für uns war es sehr, sehr wichtig, dass die Besuchenden hier nicht einfach passiv reinlaufen und durchlaufen und wieder rausgehen und das war's, sondern dass die Arbeiten natürlich berühren und irritieren und Fragen aufwerfen, dass man sich denen wirklich nähern muss. Also manche Arbeiten funktionieren fast so wie Rätsel, die man ein bisschen entziffern muss.
1: Es geht also nicht unbedingt darum, bei jedem Werk sofort zu wissen, was es bedeutet. Manchmal geht es eher darum, etwas auszuhalten. Irritation, Unsicherheit, vielleicht auch ein persönliches Unbehagen. Der Name der Ausstellung «Tempesta» bedeutet «Sturm». Das passt zu einer Ausstellung, die in einer Zeit entstanden ist, in der viele Menschen mit Krise, Krieg, wirtschaftlicher Unsicherheit und einem Gefühl von Orientierungslosigkeit konfrontiert sind. Olga Osacci, die künstlerische Direktorin der Fondation, beschreibt Kunstwerk darum auch als eine Art kleine Hilfestellung für den Umgang mit der Gegenwart. Am Ende vom Rundgang wartet dann wieder Wasser. In der Arbeit «Step by Step Towards Home» von der Annie Van Leeuwen geht es um einen fragilen Weg, eine Schale Wasser und die Frage, wie man vorsichtig Schritt für Schritt seinen Weg findet. Die Ausstellung fängt also mit einem Ritual an und endet mit einem Bild von Bewegung, Vorsicht und Spannung. Und genau da setzt auch der Performance-Tag an. Morgen am Sonntag wird «Tempesta» im Rahmen der Kunsttag Basel mit Performances erweitert. Die Gast-Performance-Kuratorin Wiebke Wiesner hat dafür Arbeiten ausgewählt, die den Körper und die direkte Begegnung mit dem Publikum ins Zentrum stellen.
3: Performance oder so das Feld der Live Arts kann in die Ausstellung hereintragen beziehungsweise das erweitern, dass mit dem Publikum direkt gearbeitet werden kann oder dem Publikum begegnet wird, sich zusammen begegnet wird, dass es wie eine Einladung auch ist, sich in bestimmten Zuständen aufzuhalten, die zu beobachten, aber eben auch an sich selber zu spüren und diesen Übergang vom individuellen Körper zum kollektiven Körper auch spürbar zu machen und sich gemeinsam da heranzutasten.
1: Eine von diesen Performances ist «The Wizard is Not Real» von der Lisa Laurent. Die Choreografin aus Genf arbeitet drin mit dem Thema Tränen und Heulen. Und damit mit etwas, was eigentlich sehr persönlich und gleichzeitig allen Menschen vertraut ist. Performance geht rund 3/4 Stunde. Sie bewegt sich durch den Ausstellungsraum und macht das Heulen selber zum Material der Performance. Es geht dabei nicht darum, eine Geschichte zu erzählen oder etwas eindeutig zu erklären, sagt Gast-Performance-Kuratorin Wiebke Wiesner.
3: Es geht auf jeden Fall nicht in erster Linie um das Verstehen in direktem Sinne. Ich glaube, es ist auch mehr, sich in diesem Raum aufzuhalten, sich selber an eigene Grenzen heranzutasten. Vielleicht treten auch Erfahrungen oder Fragen während der Performance auf.
1: Damit führt der Performance-Tag eine Idee von «Tempesta» weiter. Kunst nicht nur als etwas, das vor einem steht, sondern als etwas, in das man selber reingerotet. Wer Tempesta erleben möchte, die Ausstellung ist noch bis zum 20. September in der Fondation Fernet Branca in Saint-Louis gesehen. Der Performance-Tag im Rahmen der Kunsttage Basel findet morgen am Sonntag statt. Am 2. startet es mit einer Führung mit dem Kurator. Später am Nachmittag steht unter anderem Lisa Loro mit «The Wizard is not real» auf dem Programm und am 7. folgt die Premiere von der Performance «Oiseau de nuit». Für Radio X, der Mathis Zeiser.
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1: Manche Musik ist unmittelbarer als andere. Das weiß auch Marwan Hemmer, best bekannt als Hemmer. Auf seinem Debütalbum Hasan macht er sich auf die Suche nach Musik, die nicht nur von ihm selber kommt, sondern zu einer Gemeinschaft spricht. Über Wunden, Heimat, Liebe und Partys in algerischem und marokkanischem Daria, französisch und punktuell auch Englisch. Moitié blanche, moitié brune, trois langues étalées sous ma plume, heisst es auf Nos Nos. Ein Track von diesem Album von Hemmer hört ihr jetzt.

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1: Wie gehen wir mit einer Welt um, die von Unsicherheit, gesellschaftlichen Spannungen und grossen Veränderungen geprägt ist? Mit dieser Frage beschäftigt sich die Ausstellung «Tempesta», die aktuell in der Fondation Fernet Branca in Saint-Louis gesehen ist.
2: Die Idee war, hier Künstlerinnen und Künstler einzuladen, mit den Räumen zu arbeiten, zu interagieren und gleichzeitig so ein bisschen auszuloten, wo die Skulptur und die Installation heute steht.
1: Erklärt Olga Osacci, künstlerische Direktorin von der Fondation Fernet Branca. Die Ausstellung ist aufgebaut wie ein Rundgang durch die Fondation, wo sich in einer ehemaligen Fernet Branca Destillerie befindet. Die Spuren von der industriellen Vergangenheit sind bis heute sichtbar und viele Arbeiten interagieren mit der Architektur. Hier ist zum Beispiel ein Brunnen von Andreas Waldmeier, gerade am Eingang. Er lädt dazu ein, sich die Hände zu waschen. Ein kleines Ritual, bevor man die Ausstellung überhaupt richtig betreten hat. Es ist also eine Art Übergangsritual. Von Raum zu Raum geht es um unterschiedliche Schwellen. Zwischen innen und aussen, Leben und Tod, Natur und Kultur, aber auch im ganz persönlichen Zustand. Und die Ausstellung will ihr Publikum dabei nicht einfach durchschleusen.
2: Für uns war es sehr, sehr wichtig, dass die Besuchenden hier nicht einfach passiv reinlaufen und durchlaufen und wieder rausgehen und das war's, sondern dass die Arbeiten natürlich berühren und irritieren und Fragen aufwerfen, dass man sich denen wirklich nähern muss. Also manche Arbeiten funktionieren fast so wie Rätsel, die man ein bisschen entziffern muss.
1: Es geht also nicht unbedingt darum, bei jedem Werk sofort zu wissen, was es bedeutet. Manchmal geht es eher darum, etwas auszuhalten. Irritation, Unsicherheit, vielleicht auch ein persönliches Unbehagen. Der Name von der Ausstellung «Tempesta» bedeutet Sturm. Das passt zu einer Ausstellung, die in einer Zeit entstanden ist, in der viele Menschen mit Krise, Krieg, wirtschaftlicher Unsicherheit und einem Gefühl von Orientierungslosigkeit konfrontiert sind. Die Olga Osacci, die künstlerische Direktorin von der Fondation, beschreibt Kunstwerk darum auch als eine Art kleine Hilfestellung für den Umgang mit der Gegenwart. Am Ende vom Rundgang wartet dann wieder Wasser. In der Arbeit «Step by Step Towards Home» von der Annie Van Leeuwen geht es um einen fragilen Weg, eine Schale Wasser und die Frage, wie man vorsichtig Schritt für Schritt seinen Weg findet. Die Ausstellung fängt also mit einem Ritual an und endet mit einem Bild von Bewegung, Vorsicht und Spannung. Und genau da setzt auch der Performance-Tag an. Morgen am Sonntag wird «Tempesta» im Rahmen der Kunsttag Basel mit Performances erweitert. Die Gast-Performance-Kuratorin Wiebke Wiesner hat dafür Arbeiten ausgewählt, die den Körper und die direkte Begegnung mit dem Publikum ins Zentrum stellen.
3: Performance oder so das Feld der Live-Arts kann in die Ausstellung hereintragen beziehungsweise das erweitern, dass mit dem Publikum direkt gearbeitet werden kann oder dem Publikum begegnet wird, sich zusammen begegnet wird, dass es wie eine Einladung auch ist, sich in bestimmten Zuständen aufzuhalten, die zu beobachten, aber eben auch an sich selber zu spüren und diesen Übergang vom individuellen Körper zum kollektiven Körper auch spürbar zu machen und sich gemeinsam da heranzutasten.
1: Eine von diesen Performances ist «The Wizard is Not Real» von der Lisa Laurent. Die Choreografin aus Genf arbeitet drin mit dem Thema Tränen und Heulen. Und damit mit etwas, was eigentlich sehr persönlich und gleichzeitig allen Menschen vertraut ist. Die Performance geht rund 3/4 Stunde. Sie bewegt sich durch den Ausstellungsraum und macht das Heulen selber zum Material der Performance. Es geht dabei nicht darum, eine Geschichte zu erzählen oder etwas eindeutig zu erklären, sagt Gast-Performance-Kuratorin Wiebke Wiesner.
3: Es geht auf jeden Fall nicht in erster Linie um das Verstehen in direktem Sinne. Ich glaube, es ist auch mehr, sich in diesem Raum aufzuhalten, sich selber an eigene Grenzen heranzutasten. Vielleicht treten auch Erfahrungen oder Fragen während der Performance auf.
1: Damit führt der Performance-Tag eine Idee von «Tempesta» weiter. Kunst nicht nur als etwas, das vor einem steht, sondern als etwas, in das man selber reingerotet. Wer Tempesta erleben möchte, die Ausstellung ist noch bis zum 20. September in der Fondation Fernet Branca in Saint-Louis gesehen. Der Performance-Tag im Rahmen der Kunsttag Basel findet morgen am Sonntag statt. Am 2. startet es mit einer Führung mit dem Kurator. Später am Nachmittag steht unter anderem Lisa Loro mit «The Wizard is not real» auf dem Programm und am 7. folgt die Premiere von der Performance «Oiseau de nuit». Für Radio X, der Mathis Zeiser.
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0: Hallo zusammen, es ist Dienstag und wir sind wieder da für euch. Metal X mit Lia und
1: Aiden. Hallihallo.
0: Wir sind zurück nach einem langen Sommer.
1: Ja, ja, voll.
0: Sehr warmer Sommer.
1: Ja, viel zu warm. viel zu warm.
0: Aber ja, wir hoffen, dass ihr alle schöne Ferien gehabt habt für die das antrifft.
1: Und wir sind coole Festivals gewesen sind.
0: Yes, gute Konzerte. Also eigentlich die Konzertsaison ist jetzt ein bisschen so... Also ja, ist nicht so umgesehen, aber die Festivals dafür schon.
1: Ja, die Festivals natürlich schon. Es sind gute Festivals unterwegs gewesen.
0: Konzert-Season beginnt jetzt mit Pumpkin Spice Season. Ich bin sehr happy. Jo, es gibt ganz viel gute neue Musik.
1: Mhm.
0: Und zwar, ja, wollen wir gerade eigentlich beginnen. Und zwar also. Starset. Ich bringe sie immer wieder. Das ist das cinematische Band. Sie sind absolut super.
1: Ich sehe jedes Mal wieder, ja, aber das ist voll okay.
0: Und sie haben jetzt nochmal ein neues Lied rausgebracht. Es heisst Annihilation. Aber sie schreiben es mit ganz vielen Eins und Nullen. Und ich habe so ein Gefühl, wie sie macht das jetzt bei ein paar von ihren Liedtiteln.
1: Ja, jeder will gerne special sein.
0: Oder vielleicht bedeutet es etwas. Binäre Code, ich weiss es nicht. Gott. Aber wir hören mal drei. Vielleicht finden wir es ja raus.
1: Okay.

0: So, das wäre Maybe I'm Not Alright von Pale Bloom. Und ich finde sie mega cool. Sie ist neu in mein Feed gerade irgendwie reingejuckt. Sie haben vorhin auch den Lied schon gefunden, hey, es ist eigentlich nicht so mega immer meins. Also ich weiß auch nicht, wieso das in mein Feed reingekommen ist. Aber ich finde es eigentlich ein recht geiler, nice Vibe. Ist wirklich cool.
1: Ja.
0: Passt mega. Ist auch cool, ist eine wirklich sehr neue Band, sie haben kein einziges Album draussen, es sind nur Singles mittlerweile draussen und sind von 2024, sind von Köln und haben coole Bandzusammenstellung, zwei Frauen, Bassistin, Sängerin, Vocalistin und zwei Dudes an der Gitarre und am Schlagzeug. Ich finde es cool gemacht.
1: Absolut, ich glaube, Pale Bloom wird auch demnächst in meinem Feed landen, tatsächlich.
0: Ja, sehr schön.
1: Eher umschwirren als bei dir.
0: Ja, das ist schon ein bisschen mehr. Und aber ich glaube, es passt dann noch zu deinen Sachen.
1: Absolut, weil es wird dann heute noch ganz, ganz viel eigentlich kommen mit, also vor allem Bands, die Frauen als Sängerinnen haben oder so allgemein. Wir werden noch das Konzert ankünden.
0: Ja, fairer Punkt.
1: Genau, aber tatsächlich zuerst haben wir eher etwas Altes, das jetzt wieder etwas Neues rausgebracht hat.
0: Es zählt schon unter Dead Metal, so viel gehört haben mittlerweile, ist weird.
1: Yeah.
0: Ja, also allgemein die ganze Geschichte um Slipknot muss man glaube gar nicht aufgreifen momentan.
1: Das erste Lied, seit sie den einen Bandmember rausgeschmissen haben.
0: Okay, der eine Bandmember hören sie, glaube ich, seit 3 Monaten raus.
1: Das ist das erste Lied. Es heisst Arsenal und scheinbar sind die Fans ein bisschen im Zwiespalt, wie sie es finden. Also ich würde sagen, hören wir mal rein, weil ich habe es noch nicht gehört.
0: Ich habe noch nicht.
1: Let's go.
0: Yeah.
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0: Circle of Liars van Bitter Breath. Ik vind het richtig geil. Ik lieb die Giga-Einfluss. Ik lieb den Mix. Es ist eine geile Mixtur zwischen irgendwie Metalcore und Deathcore noch ein bisschen drin. Oder Death Metal, Deathcore Parts. Ich finde es einfach göttlich. Ich finde es wirklich super gemacht.
1: Ich finde Screaming und Violine ist irgendwie einfach ein super Match.
0: Hey, Imiens bringt das so gut über. Und ich finde, seither kommen auch Bands rein, die das einfach so abmachen. Es ist genial. Ich finde es super, super mischig. Es gibt einfach so einen extra Kick noch hinten nach, wenn es plötzlich so irgendwie in einem Workout oder stressig ist, einfach gerade Wut rauslässt und kommt noch eine Violine in den ganzen Geschrei und ich so, ja.
1: Ich sehe das, aber leider für dich gehen wir jetzt ein bisschen weg von der Violine. Wir gehen jetzt in New Metal, also nicht den New Metal im Sinn von...
0: Wir gehen nicht ins New Metal, so viel ich weiß.
1: Also doch, nicht als der Genre, wo so Linkin Park ist, aber halt effektiv in New Metal im Sinn von neuen Metal, wo jetzt seit neuestem rausgekommen ist und neue Artists und zwar... Ich bring dir mit Rory. Und zwar, sie ist recht bekannt, actually auch mal als YouTuberin.
0: Gilmore Girls, oder nicht?
1: Nein. Nicht ganz, aber okay. Sie ist auch bekannt, actually durch YouTube, meinte ich, und auch Podcasts und so. Aber jetzt hat sie vor 2 Jahren, plus minus, ihre Metal-Karriere angefangen. Mit 46 etwa. Ich finde es mega cool.
0: Nice, weil Metal ist mir nie zu alt.
1: Und sie hat vor allem jetzt ihr zweites Album rausgebracht. Sie ist aus London. Und das zweite Album heisst Bloodletting. Es ist erst am Freitag erschienen. Und ich habe uns ein Lied mitgenommen davon namens Degradation, was ich einfach mega cool finde.
0: Ja, easy. Lass mal rein.

0: So, das war Polaris mit Without You. Ein sehr emotionaler Song allgemein, weil es ist einerseits ihr erstes Single-Debüt wieder nach 3 Jahren. Vor 3 Jahren ist er bei ihrem Gitarrist, also ihrem Lead-Gitarrist eigentlich verstorben, der Ryan Sue. Und jetzt haben sie sich mit einem neuen Single halt dazu geäussert nach 3 Jahren. Und wenn auch das Comeback machen und der ganze Song ist halt eine Hommage an ihn, halt eben Without You. Und es fetzt richtig und man merkt so die Emotionalität extremst und
1: wir sind beide im Headbanger-Gesicht.
0: Es ist geil, es ist ein super Song, Polaris, ich glaube vielen würde das immer noch was sagen. Und es ist geil. Also ich finde es super, es ist genial gewesen, super fetzig, aber halt, wenn du einfach weißt, was eigentlich der Song dahinter ist, ist so ein bisschen, aber...
1: Wir müssen davon haben, von Sachen, die werden fetzen. Es gibt ein Konzert demnächst und das ist, also, es ist der Tour, ich würde sagen, of the Century, vielleicht ist das eine kleine Übertreibung, aber ich finde es mega cool und zwar, vielleicht hast du davon gehört, Evanescence hat ja gefunden, sie machen eine riesige Tour. Aha. Und ich meine, man kennt halt einfach Evanescence.
0: Natürlich.
1: Und je nachdem, wo es Tour ist, sind sie entweder mit Nova Twins, ich habe sie schon mehrfach gebracht, die sind aus England, ich habe sie mega, mega gern. Poppy ist auch dabei. Poppy ist einfach iconic, also ich kann einfach nicht anders sagen.
0: Ich darf
1: Poppy
0: mittlerweile auch nicht mehr sagen gegen Poppy.
1: Nein. Und wenn du in Nordamerika an der Tour gegangen bist, ist Spirit Box dabei gewesen. Ich glaube, also anstatt
0: alle vier
1: Poppy
0: zusammen?
1: Nein, aber nicht. Ich glaube, es ist Poppy und Spirit Box sind manchmal entweder dabei oder nicht. Aber ich finde einfach mega cool, dass Evanescence sich wie die mir gemacht hat, um eigentlich nur ein All-Female Act eigentlich zu machen, also mit alle drei. Und erstens mal jetzt Spirit Box.
0: Also ich finde, wenn es noch richtig geile Auftritte werden, müssen wir noch Ginger reinnehmen, die 5 Bands zusammen,
1: das ein Konzert, sehe ich.
0: Das wäre richtig geil.
1: Aber sie haben es nicht schlecht gemacht und also wir werden nachher auch wieder ein bisschen von Evanescence, Nova Twins und Poppy natürlich hören, aber zuerst Spirit Box hat per Zufall ein neues Lied rausgebracht namens Morning und ich habe gedacht, ja, den muss man reinhören.
0: Okay, ja, per 3.
1: Let's go.

0: das war Evanescence, was man wahrscheinlich erkannt hat, weil Amy Lee hat halt eine gute Stimme. Und es war Self-Destruct vom neuen Album Sanctuary. Und das ist im Juni rausgekommen. Also ich gehe davon aus, ich werde ein bisschen von der neuen Musik am Konzert hören. Aber ich bin ganz ehrlich mit dir, ich will einfach nur das alte Zeugs.
1: Ja, fairer Punkt. Ich war früher auch mega Evanescence-Fan und irgendwie auf und ab. Ich kann es mittlerweile nicht mehr so. Aber Musikgeschmäcker wechseln sich halt einfach mit der Zeit.
0: Aber ich bin gespannt.
1: Aber sie sind immer noch gut.
0: Absolut.
1: Sie sind immer super gewesen. Also man kann es auch immer noch hören. Ich kann einfach nicht mehr auf und ab das Album hören.
0: Absolut. Aber ich bin ganz ehrlich, von diesen drei Bands, die ich dort wird sehen, ah, übrigens für alle, die es interessiert, es ist am 29. September im Hallenstadion, habe ich noch erwähnen. Ich freue mich am meisten auf die Nova Twins.
1: Ja. Nova Twins, die haben wir damals am Grenchen gesehen. Ich weiß nicht, ob du dabei warst.
0: Ich habe sie live gesehen.
1: Ich finde Nova Twins ist richtig cool.
0: Ich freue mich mega drauf. Ihr Konzert ist letztes Mal ja abgesagt worden in der Schweiz. Ich bin sehr devastated gesehen. Und ich habe jetzt mein Lieblingslied mitgebracht. Es ist ein mega altes Lied von ihnen, aber ich finde es absolut special. Es heisst Strange Town von Nova Twins. Absolut.

0: Dying to Forget von Poppy.
1: Und es fetzt. Es ist wirklich ein gutes Lied.
0: Ich finde, man kann sie mittlerweile effektiv ein bisschen vergleichen mit Nuggetloos. Auch wenn sie schon ein Featuring hatten miteinander. Ja. Muss man auch sagen. Und ich finde es... Ich habe am Anfang dagegen quer gehabt. Wirklich stark dagegen quer gehabt. Aber ich muss mittlerweile sagen, ich kann es nicht verneinen. Ich höre jetzt gerade, aber ich kann es nicht verneinen, dass es nicht...
1: Also
0: ja, das gut ist.
1: Es ist wirklich
0: fair,
1: gut.
0: Fair.
1: Also ich bin gespannt. Und live ist Poppy halt auch einfach super. Und ich habe jetzt noch eine neue Band mitgebracht. Ich habe sie mal ein bisschen auf Instagram gesehen und dann habe ich es spannend gefunden, weil... Also sie heissen The Warning. Sie kommen aus Mexiko und ich kenne jetzt actually nicht so viele mexikanische Metal-Bands. Und es besteht aus 3 Schwestern. Und sie haben gerade ein neues Album rausgebracht vor ein paar Wochen. Und es heisst Everything's Falling. Und ich habe ein Lied mitgebracht. Es heisst Kerosene. Und ich habe gedacht, schauen wir doch mal, wie mexikanische Metal-Rock. Metal-Rock? Ja, tönt.
0: Metal.
1: Mexikanische Metal. Yeah.

0: Ah, perfekt von Cowboy Hansels. Ich liebe es. Es ist eine recht fetzige Band.
1: Es ist,
0: ja. Also es wird beschrieben unter Rave Rock. Für mich ist es mehr ein bisschen punkig auch noch irgendwie.
1: Aber ich finde es Rave Rock also trifft.
0: Ja.
1: Also an so einer Rave würde ich gehen, wenn das die ganze Zeit laufen würde, so Musik.
0: Okay, ich gehe auch zu anderen Raves. Aber ja, fair point. es ist eine Band, also Cowboy Hunters ist bestanden aus zwei Personen. Hm. Es ist
1: Glaswegian.
0: Ja, sind es Gaddisch, das kommt auch noch dazu. Und es ist halt einfach eine oder eine an der Gitarre und eine oder eine am Schlagzeug, weil sie wechseln sich ab.
1: Oh, das ist mega cool.
0: Sie wechseln sich mit in den Dings ab und sie haben einfach Bock, aber ich so, ja, jetzt habe ich Bock, das Instrument wechseln, dann geht der andere an die Gitarre und dann geht die andere an das Schlagzeug und dann singen sie währenddessen mit beiden Mikro. Es ist eine weirde Mischung und einfach nur geil. Ich finde es einfach nur super.
1: Du hast eine wunderbare Mischung auf Rave Rock. Finde ich cool.
0: Komplett.
1: Ah, also ich habe noch ein Lied mitgenommen, also noch kommen wir an deine. Und zwar, ich habe sie schon mal mitgebracht, und zwar Scene Queen, unsere Lieblings-Bimbo-Car-Sängerin. Und zwar, sie hat ein neues EP gebracht, und zwar Metalicious, es ist am Freitag erschienen, und das eine Lied namens Pink Flip Phone habe ich mitgebracht, because es ist einfach iconic, und sie ist iconic, und Bimbo-Car ist mein neuer Lieblings-Metal-Art. Let's go!

0: Metalicious.
1: Pink Flip Fur. Also ich meine, ich finde schon, das hat etwas. Also du merkst schon so den Metalicious Vibe von ihrem Musikstil.
0: Ja.
1: Also ich weiß nicht, ich finde sie wirklich toll. Ich habe das Gefühl, sie wird mein Highlight vom Jahr sein, weißt du, wenn es darum geht, neue Artists, die ich kennengelernt habe. Es hat einfach irgendetwas.
0: Ich meine, allgemein sagen, wir haben heute recht viel Power gehabt.
1: Absolut, ich finde es super.
0: Ja.

0: Rapper.
1: Wild, also.
0: Ja, ist geil. Los und einfach mal einmal ein bisschen rein. So, aber ich glaube, wir kommen jetzt leider zum Ende von uns.
1: Absolut. Und wir wünschen euch eine ganz schöne Woche. Bis zum nächsten Mal.
0: Bis zum nächsten Mal. Wieder Metal X und wie immer am Dienstagabend einschalten auf die 9. Bye, bye.
1: Tschüss.
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